0: Ja, wo war der? Wie heißt der?
1: Number 43 clear. 16922 Boston Manor Lane, stolen vehicle. Reference 34 at 540.
2: One 35 EMS 1C.
1: 135 clear.